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Schönen guten Morgen, hier der aktuelle Blitzer-Service für Wassenberg. Blitzer heute in Geienkirchen auf dem Kamphausenweg, ebenfalls in Gillrath auf der Bergstraße und Blitzer Nummer 3 in Übach-Palenberg auf der Siepenbosch-Straße. Gute Fahrt durch den Montag.

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1: Mit Michael Daub. Die geplante Pflegereform sorgt weiter für Streit in der schwarz-roten Koalition. Gesundheitsminister Lindemann sieht den von der SPD geforderten Pflegedeckel skeptisch. Der spare nach seiner Rechnung in der ARD nur rund 300 Euro der Pflegekosten pro Person ein. Über strukturelle Reformen soll ab Ende Oktober eine eigene Pflegekommission beraten, so Lindemann weiter. CDU-Generalsekretärin Hoppermann hat die SPD vor einer Koalition mit der Linken in Berlin gewarnt. Das würde das Klima in der schwarz-roten Koalition auf Bundesebene verändern, sagte sie der Rheinischen Post. Ein gemeinsames Gedenken an die Opfer des Nationalsozialismus wäre für viele dann nicht mehr ehrlich möglich. Gegen die Berliner Linke gibt es Antisemitismusvorwürfe. Im Süden Englands hat die Polizei möglicherweise einen Terroranschlag verhindert. 5 Männer wurden festgenommen. Zuvor gab es Hinweise, dass die Verdächtigen mit mehreren Lieferwagen auf dem Weg zum US-genutzten Luftwaffenstützpunkt Fairford waren. US-Präsident Trump dankte den britischen Behörden, sie hätten großen Schaden verhindert. Niederlage in der Nations League. Die deutsche Fußballnationalmannschaft hat in Augsburg 0:1 gegen Griechenland verloren. Bundestrainer Jürgen Klopp hatte sich seine Heimpremiere anders vorgestellt, blickt aber positiv nach vorn. Im ersten sagte er, ihm sei ehrlich gesagt ein schlechter Start lieber als ein schlechtes Ende und man werde sich in einer Richtung weiterentwickeln und zusammenfinden. Alles werde sich fügen, weil das immer passiere, wenn man die richtigen Dinge tue und man tue die richtigen Dinge. Das nächste Spiel steht am Donnerstag in München gegen Serbien an. Soweit die Meldungen.
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1: Heute im Norden und Westen wolkig bis stark bewölkt, an der Nordsee Schauer. Ansonsten heiter, im Südosten auch sonnig und trocken. 23 bis 29, im Südwesten bis 31 Grad.
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schönen guten Morgen. Hier der aktuelle Blitzer-Service für Wassenberg. Blitzer heute in Geienkirchen auf dem Kamphausenweg, ebenfalls in Gillrath auf der Bergstraße und Blitzer Nummer 3 in Übach-Palenberg auf der Siepenbosch-Straße. Gute Fahrt durch den Montag.

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1: Mit Michael Daub. Die geplante Pflegereform sorgt weiter für Streit in der schwarz-roten Koalition. Gesundheitsminister Lindemann sieht den von der SPD geforderten Pflegedeckel skeptisch. Der spare nach seiner Rechnung in der ARD nur rund 300 Euro der Pflegekosten pro Person ein. Über strukturelle Reformen soll ab Ende Oktober eine eigene Pflegekommission beraten, so Lindemann weiter. CDU-Generalsekretärin Hoppermann hat die SPD vor einer Koalition mit der Linken in Berlin gewarnt. Das würde das Klima in der schwarz-roten Koalition auf Bundesebene verändern, sagte sie der Rheinischen Post. Ein gemeinsames Gedenken an die Opfer des Nationalsozialismus wäre für viele dann nicht mehr ehrlich möglich. Gegen die Berliner Linke gibt es Antisemitismusvorwürfe. Im Süden Englands hat die Polizei möglicherweise einen Terroranschlag verhindert. 5 Männer wurden festgenommen. Zuvor gab es Hinweise, dass die Verdächtigen mit mehreren Lieferwagen auf dem Weg zum US-genutzten Luftwaffenstützpunkt Fairford waren. US-Präsident Trump dankte den britischen Behörden, sie hätten großen Schaden verhindert. Niederlage in der Nations League. Die deutsche Fußballnationalmannschaft hat in Augsburg 0:1 gegen Griechenland verloren. Bundestrainer Jürgen Klopp hatte sich seine Heimpremiere anders vorgestellt, blickt aber positiv nach vorn. Im ersten sagte er, ihm sei ehrlich gesagt ein schlechter Start lieber als ein schlechtes Ende und man werde sich in einer Richtung weiterentwickeln und zusammenfinden. Alles werde sich fügen, weil das immer passiere, wenn man die richtigen Dinge tue und man tue die richtigen Dinge. Das nächste Spiel steht am Donnerstag in München gegen Serbien an. Soweit die Meldungen.
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1: Heute im Norden und Westen wolkig bis stark bewölkt, an der Nordsee Schauer. Ansonsten heiter, im Südosten auch sonnig und trocken. 23 bis 29, im Südwesten bis 31 Grad.
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Schönen guten Morgen, hier der aktuelle Blitzer-Service für Wassenberg. Blitzer heute in Geienkirchen auf dem Kamphausenweg, ebenfalls in Gilrath auf der Bergstraße und Blitzer Nummer 3 in Übach-Palenberg auf der Siepenbosch-Straße. Gute Fahrt durch den Montag.

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1: Mit Michael Daub. Das Bundesverfassungsgericht feiert heute seinen 75. Geburtstag. Bei einem Festakt in Karlsruhe hält Bundespräsident Steinmeier vor rund 1000 geladenen Gästen eine Rede. Das Gericht ist zugleich Verfassungsorgan und besteht aus 16 Richterinnen und Richtern in zwei Senaten. Ihre Entscheidungen sind nicht anfechtbar. Im Streit um die Pflegereform hat sich nun auch der gesundheitspolitische Sprecher der Grünen, Dahmen, zu Wort gemeldet. Wer in diesem Land weder für sich noch fürs eigene Umfeld erkennen könne, was Gesetzesänderungen verbessern, dürfe sich über fehlenden Zuspruch nicht beschweren, sagte er dem Redaktionsnetzwerk Deutschland. Die SPD fordert weiter einen Pflegedeckel zur Begrenzung der Eigenanteile. Gesundheitsminister Lindemann sieht das skeptisch. Vor einem möglichen Bündnis der SPD mit der Linken in Berlin warnt CDU-Generalsekretärin Hoppermann. Das würde das Klima der schwarz-roten Koalition im Bund belasten, sagte sie der Rheinischen Post. Ein gemeinsames Gedenken an die Opfer des Nationalsozialismus wäre für viele dann nicht mehr glaubwürdig möglich. Gegen die Berliner Linke gibt es Antisemitismusvorwürfe. Die deutsche Fußballnationalmannschaft hat am Abend in der Nations League eine überraschende Niederlage kassiert. Im ersten Heimspiel unter dem neuen Bundestrainer Jürgen Klopp musste sich das DFB-Team in Augsburg Griechenland mit 0:1 geschlagen geben. Die erste Niederlage überhaupt gegen die Griechen. Klopp sagte im ersten, nicht hoch zu gewinnen oder gar nicht zu gewinnen, damit hätte er leben können. Aber verlieren dürfe man so ein Spiel nicht und genau das sei trotzdem passiert. Es sei so ein Ergebnis, bei dem der Gegner einen einzigen Angriff braucht und den Ball reinmacht. Soweit die Meldungen.
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1: Heute im Norden und Westen wolkig bis stark bewölkt, an der Nordsee Schauer. Ansonsten heiter, im Südosten auch sonnig und trocken. 23 bis 29, im Südwesten bis 31 Grad.
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Schönen guten Morgen, hier der aktuelle Blitzer-Service für Wassenberg. Blitzer heute in Geienkirchen auf dem Kamphausenweg, ebenfalls in Gillrath auf der Bergstraße und Blitzer Nummer 3 in Übach-Palenberg auf der Siepenbosch-Straße. Gute Fahrt durch den Montag.

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1: Mit Michael Daub. Das Bundesverfassungsgericht feiert heute seinen 75. Geburtstag. Bei einem Festakt in Karlsruhe hält Bundespräsident Steinmeier vor rund 1000 geladenen Gästen eine Rede. Das Gericht ist zugleich Verfassungsorgan und besteht aus 16 Richterinnen und Richtern in zwei Senaten. Ihre Entscheidungen sind nicht anfechtbar. Im Streit um die Pflegereform hat sich nun auch der gesundheitspolitische Sprecher der Grünen, Dahmen, zu Wort gemeldet. Wer in diesem Land weder für sich noch fürs eigene Umfeld erkennen könne, was Gesetzesänderungen verbessern, dürfe sich über fehlenden Zuspruch nicht beschweren, sagte er dem Redaktionsnetzwerk Deutschland. Die SPD fordert weiter einen Pflegedeckel zur Begrenzung der Eigenanteile. Gesundheitsminister Lindemann sieht das skeptisch. Vor einem möglichen Bündnis der SPD mit der Linken in Berlin warnt CDU-Generalsekretärin Hoppermann. Das würde das Klima der schwarz-roten Koalition im Bund belasten, sagte sie der Rheinischen Post. Ein gemeinsames Gedenken an die Opfer des Nationalsozialismus wäre für viele dann nicht mehr glaubwürdig möglich. Gegen die Berliner Linke gibt es Antisemitismusvorwürfe. Die deutsche Fußballnationalmannschaft hat am Abend in der Nations League eine überraschende Niederlage kassiert. Im ersten Heimspiel unter dem neuen Bundestrainer Jürgen Klopp musste sich das DFB-Team in Augsburg Griechenland mit 0:1 geschlagen geben. Die erste Niederlage überhaupt gegen die Griechen. Klopp sagte im ersten, nicht hoch zu gewinnen oder gar nicht zu gewinnen, damit hätte er leben können. Aber verlieren dürfe man so ein Spiel nicht und genau das sei trotzdem passiert. Es sei so ein Ergebnis, bei dem der Gegner einen einzigen Angriff braucht und den Ball reinmacht. Soweit die Meldungen.
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1: Heute im Norden und Westen wolkig bis stark bewölkt, an der Nordsee Schauer. Ansonsten heiter, im Südosten auch sonnig und trocken. 23 bis 29, im Südwesten bis 31 Grad.
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0: Schönen guten Morgen, hier der aktuelle Blitzer-Service für Wassenberg. Blitzer heute in Geinkirchen auf dem Kamphausenweg, ebenfalls in Gillrath auf der Bergstraße und Blitzer Nummer 3 in Übach-Palenberg auf der Siepenbohrstraße. Gute Fahrt durch den Montag.
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0: Und hier ist es, wer hätte es gedacht, das Lieblingsradio für Wassenberg. Guten Tag.

0: Eine kurze Woche liegt vor uns und die könnte bei dem einen oder anderen schon mal für ein kleines Lächeln sorgen. Denn am Samstag, Achtung, es ist Feiertag, der 3. Oktober, der Tag der deutschen Einheit. Wobei sich bei Feiertagen am Wochenende ja jedes Jahr dieselbe Frage stellt, muss das eigentlich sein? Ein Feiertag am Samstag, da hat man doch als Arbeitnehmer irgendwie Pech gehabt. Außer die Jungs und Mädels, die am Wochenende arbeiten müssen, beziehungsweise müssten. Warum nicht grundsätzlich Freitag oder Montag? 3 Tage Wochenende und alle sind glücklich. Naja, zumindest fast alle. Andere wiederum sagen, ein Feiertag ist nun mal ein Feiertag, egal auf welchen Wochentag er fällt. Und wenn wir anfangen, Ostern, Weihnachten oder aber den Tag der deutschen Einheit in die Woche zu verschieben, dann wird der Kalender irgendwann zum Wunschzettel. Wir haben uns diesbezüglich mal umgehört.
1: Ja, was ist denn das für ein Blödsinn? Also klar, es ist blöd für Leute, die eine 5-Tage-Woche haben, so wie für mich. Ist das natürlich bekloppt, dass der Tag gerade auf den Samstag fällt. Aber meine Güte, ich feiere jetzt auch nicht Weihnachten auf den 27., weil es ein Wochenende ist. Oder lege meinen Geburtstag vom 29. Januar auf den 3. Februar, weil das Wochenende, da kann ich besser feiern. Also das ist ja totaler Blödsinn. Mich freut zum Beispiel für die Verkäufer und Verkäuferinnen, die dann auch mal samstags frei haben.
2: Also ich finde ja Feiertage, das kann so bleiben, wie es ist. Also grundsätzlich Feiertag an dem Tag, an dem er stattfindet. Egal, ob jetzt am Montag oder am Sonntag. Ich würde ja eher überdenken, ob es immer noch sinnvoll ist, dass einige Bundesländer mehr Feiertage haben als andere.
3: Also ich finde, wir sollten das Pferd aber auch nicht neu erfinden. Ehrlich, wenn der Feiertag nun mal am Wochenende fällt, dann ist das so, da haben wir Pech gehabt.
4: Ja. Ist natürlich ein bisschen ungünstig, wenn die schönen Feiertage aufs Wochenende fallen. Aber nur ist es halt mal so. Und man kann das ja auch nicht so ohne weiteres ändern. Weihnachten ist ja nun mal Heiligabend. Am 24. die Feiertage fallen da drauf. Und man kann da nicht einen Tag aussetzen und sagen, so Wochenende, da ist kein Feiertag. Dann machen wir den einfach zu Montag und Dienstag weiter. So funktioniert das leider nicht.
5: Es kommt so, wie es kommt, diese Feiertage. Wenn es jetzt auf dem Wochenende ist, dann ist das so. Ne? Ich muss oder so Sonn- und Feiertage arbeiten. Also mich stört das nicht.
0: Wie auch immer ihr das seht, diese Woche ist definitiv kürzer und auch das ist schon mal ein ziemlich guter Anfang. Apropos Anfang, hier ist Novum FM, heute am Montag.

0: auch heute am Montag gibt es unseren kleinen Kalender.
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0: Heute ist der 28. September und damit ein Tag, bei dem sich vermutlich niemand lange fragen muss, worum es geht. Der Trinke-Bier-Tag. Es gibt bekanntlich für fast alles einen sogenannten Aktionstag und heute ist eben der Gerstensaft dran. Wobei wir hier an dieser Stelle natürlich nicht zum hemmungslosen Bierkonsum aufrufen. Wir stellen lediglich fest, das Bier hat heute seinen Ehrentag und wer alkoholfrei unterwegs ist, kann selbstverständlich genauso stilvoll mitfeiern. Also Prost auf den Trinke-Bier-Tag und bitte immer daran denken, auch ein Feiertag für Bier ist kein Freifahrtschein für den Kater. Morgen früh.
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0: Ach, mir fällt zum Thema noch etwas ein. Es gibt ja auch das berühmte Feierabendbier.
3: So ein Feierabendbier ist natürlich lecker. Nach getaner Arbeit das Radio anschalten und dann ja, so ein, zwei Feierabendbierchen, die kann man sich dann schon gönnen. Das tut auf jeden Fall gut.
4: Boah, nach getaner Arbeit ein Bierchen gönnen. Oh boah, ich würde nie wieder arbeiten. Nee, vielen Dank. Kein Feierabendbier. Oh boah, ich kann Bier überhaupt nicht ab. Das ist nicht mein Geschmack. Das ist absolut nein. Oh, ich würde wirklich nie wieder arbeiten, wenn ich danach ein Feierabendbier trinken sollte. Ihr könnt alle herkommen, könnt mein Feierabendbier haben. Nein. Ich wünsche allen einen schönen Tag.
0: Thema Kater, da war doch was. Richtig, unser Blick in die Sterne. Heute geht es um Katzen. Na dann, miau, miau.

0: Jetzt wird es tierisch hier bei uns bei Novum FM. Wir schauen in die Sterne und fragen uns heute nicht, was das Universum für euch bereithält, sondern was eure so denn vorhandene Katze dazu sagt. Vom ästhetischen Stubentiger bis zum beleidigten Sofakissen. Wir verraten euch, ob eher Kuscheln, Krallen zeigen oder demonstratives Wegschauen angesagt ist. Es geht los für Widder, Stier, Zwillinge, Krebs, Löwe und Jungfrau.
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2: Krallen an Samtpfötchen. Auf leisen Pfoten gleiten barmherzige Heilerinnen in Notstandsgebiete. Rachegöttinnen im Katzenpelz durchschauen mit Scharfblick dunkle Gedanken. Verschmuste Stubenhocker lauern nur auf Streicheleinheiten. Und manche Selbstversorger verzichten auf Dosenöffner. Viele Katzen, ein Rat, dressieren zwecklos. Jede Mieze macht doch, was sie will.
1: Widder.
2: Weidmanns Heil. Das große Halali wird zur Mäusejagd geblasen und dann geht der widderwilde Beutetrieb mit der Raubkatze durch, aber nur bei bewegten Zielen. Mit Vorliebe greift das Kätzchen tagsüber fauchend Hunde aller Rassen an und des Nachts werden Rivalitäten durch markerschütterndes Kriegsgeschrei auf Hausdächern ausgetragen.
1: Stier.
2: Schleckermaulerei. Das ist alles nur Fell. Pelz trägt halt ziemlich auf. Maunzt das kleine Dickerchen, macht es sich auf dem Sonnenplätzchen gemütlich und wartet geduldig auf die sechste Feinschmeckermahlzeit des Tages. Die anhängliche Stierkatze bleibt ihrem Garten für immer treu. Die menschenhandliche Fellpflege genießt sie aber auch.
1: Zwillinge.
2: Rein, raus, rundherum. Statt Katzenklappe muss für die Zwillingsmieze eine Drehtür eingebaut werden. Diese neugierige Schnurrbartnase will schließlich weder drinnen noch draußen was Interessantes verpassen. Was für ein unruhiger Geselle, der mal hier, mal dort aufkreuzt. Leute maunzend auf der Straße anspricht und irgendwie immer nervös ist.
1: Krebs.
2: Ein Haustier. Da können Fenster, Tür und Tor offen stehen. Was als Katze ein Heimchen am Herd ist, das liegt schnurrend auf der Ofenbank oder wahlweise im Bett. Männliche Miezen kümmern sich zartfühlend um die Kinder der Menschenfamilie, weibliche säugen ihre eigene Brut und bei Bedarf spielen sie sogar Amme für mutterlose Hündchen.
1: Löwe.
2: Königsmieze. Hunde haben Herrchen, Katzen Personal. Jeder, der so eine Diva bei sich aufgenommen hat, spricht da aus Erfahrung. Als Büchsenöffner mag der Mensch ja noch Gnade vor ihren hochnäsigen Augen finden. Aber wenn die Untertanen mal nicht aufs Mautswort gehorchen, dann wird der Stubentiger mit Löwengebrüll seine Krallen ausfahren.
1: Jungfrau.
2: So sauber wie geleckt. Kleine Reinlichkeitsfanatiker sind sie auf jeden Fall. Die Katzenwäsche wird täglich sorgfältigst absolviert, aber ihr Pflichtprogramm werden jungfräuliche Miezen darüber natürlich nicht vernachlässigen. Sie verjagen Wollmäuse, Spinnen oder Käfer, damit ihr Umfeld sauber bleibt. Aber nur so zum Spaß wird nicht herumgespielt.
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0: Gleich bei uns das Horoskop für die Sternzeichen Waage, Skorpion, Schütze, Steinbock, Wassermann und die Fische.

0: für Love Cats. Miau, miau. Es geht weiter mit unserem Katzenhoroskop, denn Katzen wissen bekanntlich ganz genau, was sie wollen und vor allem, wann sie es wollen. Ob Schmusekurs, Futterforderung oder der berühmte Blick, euch ganz ohne Worte mitteilt, du wohnst hier nur. Wir schauen jetzt, was die Sterne für, Achtung, Waage, Skorpion, Schütze, Steinbock, Wassermann und Fische vorbereitet haben.
1: 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Waage.
2: Gib Samtpfötchen. Tierische Leisetreter schleichen sich charmant in Menschenherzen, spülen sie schmuseweich und wickeln alle um den Finger. Waagekätzchen sind ganz sanftmütige Wesen, so liebreizend, dass ihnen keiner etwas verwehren kann. Und so erreichen sie mit eleganter Schmeicheldiplomatie am Ende sowieso immer, was sie wollen.
1: Skorpion.
2: Finstere Gestalten. Was einem da immer zum ungünstigsten Zeitpunkt als schwarze Katze von links über den Weg läuft, vorzugsweise um Mitternacht oder auf Friedhöfen, das ist todsicher der Skorpion als Wolf im Schafspelz. Dem zutiefst durchdringenden Blick verbirgt sich absolut nichts. Und wer Böses im Schilde führt, der nehme sich ja in Acht.
1: Schütze.
2: Rahm und Ehre. Hochmütigen Blickes und mit arrogantem Gehabe posiert die pelzige Selbstüberschätzung im Ausstellungsraum. Eine Schütze-Mieze hält sich schließlich für das Beste, was man der Jury anbieten kann. Für dieses Optimum an katzenartigen Qualitäten werden den Besitzern Urkunden verliehen und die Sieger kriegen Sahne.
1: Steinbock.
2: Aus die Maus. Das ist richtige Knochenarbeit, wenn man zur Salzsäule erstarrt, vor dem Loch hocken bleibt, bis die Beute zum Essen kommt. Aber Steinbockkätzchen wollen sich ihren Lebensunterhalt mühsam erarbeiten, auch wenn sie eine feste Futterstelle haben. Und den Arbeitsnachweis legen sie dann daheim teilweise auf den Fußabstreifer.
1: Wassermann.
2: Der hat ja einen Vogel. Weil er gerne in die Luft geht, ist der Wassermann auch als Katze oft auf Bäumen, Dachfirsten oder in anderen außergewöhnlichen Höhenlagen anzutreffen. Er ist ein Freigänger in jeder Beziehung, hält sich an keine Fütterungszeiten, lässt sich nicht von Mäusen locken und wenn er mal was jagen will, dann höchstens ein Federvieh.
1: Fische.
2: Feine Antennen. Jedes einzelne Schnurrhaar scheint einen hochsensiblen Empfänger zu enthalten, der menschliches Leid, Trauer, Schmerz oder Krankheit über meilenweite Entfernung aufspürt. Und so wundert's nicht, dass die Katzenfische immer da auftauchen, wo sie gebraucht werden. Ihr heilendes Mitgefühl spüren sogar jene, die sonst nicht an Märchen glauben.
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0: Morgen ab 9 hier bei uns ein neues Horoskop. Gleich unser Thema. Eine ADAC-Umfrage. E-Autofahrer sind überwiegend zufrieden. Kritik gibt es bei Ladepreisen und Sicherheit.

0: Elektroautofahren, für die einen längst Alltag, für die anderen noch immer ein Thema mit vielen Fragezeichen. Wie fühlt sich das elektrische Fahren tatsächlich an und wie sieht es unterwegs mit dem Laden aus? Genau darum geht es jetzt mit einem Beitrag von Michael Weiland.
1: Immer mehr Menschen in Deutschland fahren elektrisch. Daher hat der ADAC in einer aktuellen Umfrage über 1000 E-Mobilisten nach ihren Erfahrungen befragt. Die Fragen konzentrierten sich dabei auf die Zufriedenheit mit dem eigenen Fahrzeug, befassten sich aber auch mit der Ladeinfrastruktur in Deutschland. In Summe zeigt sich, wer elektrisch fährt, ist meist zufrieden unterwegs. Ganze 97% der Befragten sagten, dass sie zufrieden oder sogar sehr zufrieden mit der Nutzung ihres E-Autos sind. Für knapp 3/4 aller Umfrageteilnehmer ist das aktuelle Fahrzeug das erste Auto mit E-Antrieb im Haushalt. Über 90% der Umsteiger von einer anderen Antriebsart auf ein Elektroauto als Erstwagen beschrieben den Wechsel als einfach oder sehr einfach. Die meisten Fahrer sind auch zufrieden mit der Reichweite ihres Fahrzeugs. Teilweise wurden aber die Reichweitenunterschiede bei warmen und kalten Temperaturen sowie die Differenz zwischen Herstellerangabe und tatsächlicher Reichweite als verbesserungswürdig eingestuft. Bei den Fragen zur Ladeinfrastruktur ergab sich allerdings ein gemischtes Bild. In Summe sind fast 2/3 der Nutzer öffentlicher Ladesäulen zufrieden oder sehr zufrieden mit der öffentlichen Ladeinfrastruktur in Deutschland. Kritik gibt es allerdings an der Höhe und der Transparenz der Ladestrompreise, die rund jeder 1/4 für verbesserungswürdig hält. Bezahlt wird beim öffentlichen Laden am häufigsten mit einer Smartphone-App oder einer Ladekarte. Mehr als 1/3 derjenigen, die öffentlich laden, hat auch bereits direkt an der Ladesäule mit Bank- oder Kreditkarte bezahlt. Wäre der Preis bei jeder Bezahlform gleich, so würde je rund 1/4 am liebsten entweder mit App oder mit Bank- bzw. Kreditkarte zahlen. Nur noch jeder 1/5 würde die Ladekarte eines Anbieters bevorzugen. Spannend ist auch die Frage nach der Tarifwahl. 42% laden ad hoc, also ohne Tarifbindung. 40% nutzen einen Tarif ohne Grundgebühr. Nur 14% gaben an, einen Tarif mit Grundgebühr abgeschlossen zu haben. Ein weiteres Thema der ADAC-Umfrage war die Sicherheit an öffentlichen Ladestationen bei Nacht. Zwar ist die Zufriedenheit mit der Sicherheit an Ladestationen insgesamt gut, allerdings gaben 56% der Nutzer öffentlicher Ladestationen und sogar 67% der weiblichen Nutzer an, dass sie ihr Ladeverhalten in der Nacht aus Sicherheitsgründen verändern.
0: Soweit die Erfahrung rund ums elektrische Fahren. Gleich schauen wir, was in und um Wassenberg in den nächsten Tagen so los ist. Die Veranstaltungshinweise, sie stehen an. Die wichtigsten Termine und Veranstaltungen für Wassenberg und wem hier was fehlt. Wir freuen uns über Tipps und Hinweise. Her damit redaktion@novumfm.de.

Es wird kulturell und gleichzeitig darf ordentlich gestöbert werden. Am Samstag und Sonntag heißt es Kunstroom Rödalen-Wassenberg. Jeweils von 11 bis 17 Uhr präsentieren rund 100 Künstlerinnen und Künstler aus Deutschland, den Niederlanden und Belgien ihre Arbeiten. In Wassenberg öffnen unter anderem der Bergfried, die Evangelische Hofkirche, das Leo-Küpper-Haus und das Kreativatelier Farplex ihre Türen. Dazu kommen mehrere offene Ateliers. Mehr Informationen gibt es auf wassenberg.de. Und schon am Freitagabend wird rund um die Burg getrödelt beim Nachtflohmarkt hier bei uns in Wassenberg. Von 19 bis 23 Uhr könnt ihr rund um die Burg und wetterunabhängig auch in der Burg selbst nach kleinen Schätzen und großen Schnäppchen suchen. Musik und jede Menge Trödelstimmung inklusive. Zwei Termine also, die ihr euch schon mal im Kalender markieren könnt. Kunst am Wochenende und Trödeln bei der Nacht.

Das war sie auch schon wieder, die lokale Stunde hier bei uns bei Novum FM. Danke, dass ihr dabei wart. Wir hören uns natürlich wieder. Die nächste lokale Stunde, die gibt es morgen wieder ab 9 Uhr. Bis dahin wünschen wir euch eine gute Zeit. Die gute Musik, die gibt es kostenneutral von uns. Novum FM und der Viktor sagt Tschüss.

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1: Mit Michael Daub. Das Bundesverfassungsgericht feiert heute seinen 75. Geburtstag. Bei einem Festakt in Karlsruhe hält Bundespräsident Steinmeier vor rund 1000 geladenen Gästen eine Rede. Das Gericht ist zugleich Verfassungsorgan und besteht aus 16 Richterinnen und Richtern in zwei Senaten. Ihre Entscheidungen sind nicht anfechtbar. Im Streit um die Pflegereform hat sich nun auch der gesundheitspolitische Sprecher der Grünen, Dahmen, zu Wort gemeldet. Wer in diesem Land weder für sich noch für das eigene Umfeld erkennen könne, was Gesetzesänderungen verbessern, dürfe sich über fehlenden Zuspruch nicht beschweren, sagte er dem Redaktionsnetzwerk Deutschland. Die SPD fordert weiter einen Pflegedeckel zur Begrenzung der Eigenanteile. Gesundheitsminister Lindemann sieht das skeptisch. Vor einem möglichen Bündnis der SPD mit der Linken in Berlin warnt CDU-Generalsekretärin Hoppermann. Das würde das Klima der schwarz-roten Koalition im Bund belasten, sagte sie der Rheinischen Post. Ein gemeinsames Gedenken an die Opfer des Nationalsozialismus wäre für viele dann nicht mehr glaubwürdig möglich. Gegen die Berliner Linke gibt es Antisemitismusvorwürfe. Die deutsche Fußballnationalmannschaft hat am Abend in der Nations League eine überraschende Niederlage kassiert. Im ersten Heimspiel unter dem neuen Bundestrainer Jürgen Klopp musste sich das DFB-Team in Augsburg, Griechenland, mit 0:1 geschlagen geben. Die erste Niederlage überhaupt gegen die Griechen. Klopp sagte im ersten, nicht hoch zu gewinnen oder gar nicht zu gewinnen, damit hätte er leben können. Aber verlieren dürfe man so ein Spiel nicht und genau das sei trotzdem passiert. Es sei so ein Ergebnis, bei dem der Gegner einen einzigen Angriff braucht und den Ball reinmacht. Soweit die Meldungen.
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1: Heute im Norden und Westen wolkig bis stark bewölkt, an der Nordsee Schauer. Ansonsten heiter, im Südosten auch sonnig und trocken. 23 bis 29, im Südwesten bis 31 Grad.
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schönen guten Morgen. Hier der aktuelle Blitzer-Service für Wassenberg. Blitzer heute in Geienkirchen auf dem Kamphausenweg, ebenfalls in Gillrath auf der Bergstraße und Blitzer Nummer 3 in Übach-Palenberg auf der Siepenbosch-Straße. Gute Fahrt durch den Montag.

Kurz nach 10. Einen wunderschönen guten Morgen. Hier ist Thomas Randerath von Novum FM. Ich habe auch in dieser Stunde wieder, ich habe gedacht so zwischen Kaffee und Mittag, genau richtig, die besten Maxis für euch rausgesucht. Ich wünsche euch viel Spaß.

deine persönliche Lieblingsmaxi noch nicht dabei gewesen, dann schreib uns an redaktion@novumfm.de und vielleicht graben wir aus der tiefsten Ecke in unserem Archiv noch deine persönliche Lieblingsmaxi raus.

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1: Mit Michael Daub. In Wassenberg-Rosenthal sind unbekannte Täter am Mittwoch zwischen 7:30 am Morgen und 12 Uhr mittags gewaltsam über die Terrassentür in ein Wohnhaus an der Rosenthaler Straße eingedrungen. Sie durchsuchten es nach Wertgegenständen und flüchteten unbekannt. Was geklaut wurde, stand bei Anzeigenaufnahme noch nicht fest. Der Kreis Heinsberg hat mit Norbert Heffels einen neuen Seniorenbeauftragten. Landrat Stefan Pusch hat ihn offiziell bestellt. Als zentrale Ansprechperson soll Heffels bestehende Angebote für Senioren sichtbarer machen, Akteure vernetzen und Bürgerinnen und Bürger bei Fragen zu Wohnen, Pflege, Gesundheit oder Mobilität im Alter eine erste Anlaufstelle bieten. Pusch nennt die Bestellung einen Gewinn für den gesamten Kreis. Sie bündele Verantwortlichkeiten und sorge dafür, dass Rückmeldungen aus der Praxis zeitnah in die Planung einfließen. Die Trockenheit dieses Sommers macht sich bei der Apfelernte in Nordrhein-Westfalen bemerkbar. Die Obstbaubetriebe erwarten für 2026 einen Rückgang der Erntemenge um fast 18% gegenüber dem Vorjahr, teilt das Statistische Landesamt mit. Voraussichtlich werden rund 67.300 Tonnen Äpfel geerntet. Trotz des Rückgangs liegt es noch 2% über dem 10-Jahres-Durchschnitt. Auch bei Birnen und Kirschen fällt die Ernte geringer aus als im Vorjahr. Soweit die Meldungen.
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1: Bei uns in der Region ist es in der Nacht klar, teilweise auch wolkig, aber trocken. Die Tiefstwerte um 8 Grad. Der Samstag dann erstmal noch heiter, später wolkig, aber trocken. Die Temperaturen um 22 Grad.
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ihr habt noch mehr Lust auf die schönsten Maxis hier bei uns bei Novum FM? Immer montags bis freitags zwischen 10 und 11. In diesem Sinne, ich wünsche euch einen wunderschönen Resttag und wir hören uns.

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1: Mit Michael Daub. Die geplante Pflegereform sorgt weiter für Streit in der schwarz-roten Koalition. Gesundheitsminister Lindemann sieht den von der SPD geforderten Pflegedeckel skeptisch. Der spare nach seiner Rechnung in der ARD nur rund 300 Euro der Pflegekosten pro Person ein. Über strukturelle Reformen soll ab Ende Oktober eine eigene Pflegekommission beraten, so Lindemann weiter. CDU-Generalsekretärin Hoppermann hat die SPD vor einer Koalition mit der Linken in Berlin gewarnt. Das würde das Klima in der schwarz-roten Koalition auf Bundesebene verändern, sagte sie der Rheinischen Post. Ein gemeinsames Gedenken an die Opfer des Nationalsozialismus wäre für viele dann nicht mehr ehrlich möglich. Gegen die Berliner Linke gibt es Antisemitismusvorwürfe. Im Süden Englands hat die Polizei möglicherweise einen Terroranschlag verhindert. 5 Männer wurden festgenommen. Zuvor gab es Hinweise, dass die Verdächtigen mit mehreren Lieferwagen auf dem Weg zum US-genutzten Luftwaffenstützpunkt Fairford waren. US-Präsident Trump dankte den britischen Behörden, sie hätten großen Schaden verhindert. Niederlage in der Nations League. Die deutsche Fußballnationalmannschaft hat in Augsburg 0:1 gegen Griechenland verloren. Bundestrainer Jürgen Klopp hatte sich seine Heimpremiere anders vorgestellt, blickt aber positiv nach vorn. Im ersten sagte er, ihm sei ehrlich gesagt ein schlechter Start lieber als ein schlechtes Ende und man werde sich in einer Richtung weiterentwickeln und zusammenfinden. Alles werde sich fügen, weil das immer passiere, wenn man die richtigen Dinge tue und man tue die richtigen Dinge. Das nächste Spiel steht am Donnerstag in München gegen Serbien an. Soweit die Meldungen.
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1: Heute im Norden und Westen wolkig bis stark bewölkt, an der Nordsee Schauer. Ansonsten heiter, im Südosten auch sonnig und trocken. 23 bis 29, im Südwesten bis 31 Grad.
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Hello, hello, hello. Da sind wir wieder, der neue Musikmontag auf Novum FM. Musik von Wavy Boy und Fragile Machine. Ja, Wavy Boy haben wir noch nicht gehört, oder? Nee, nicht so wirklich. Ein nicht-binärer junger Mann. Und stilistisch ist er jetzt zum Dark Wave und theatralischen Vampire Glam Rock übergetreten. Und musikalisch markiert er damit mit dem Stück zusammen in der gesamten EP einen bewussten Bruch mit der früheren Emo-Trap- und Pop-Punk-Sound. Szene, ja, die der Musiker bis dahin vertreten hat. Stattdessen setzen wir jetzt auf düstere Ästhetik, dramatische Wendungen und neoklassisch angehauchten Melodien. Ja, inhaltsmäßig ist das Ding natürlich ein Kracher, ja. Es setzt sich intensiv mit persönlichen Grenzen mentaler Gesundheit und der eigenen Verletzlichkeit auseinander. Der Titel heißt übersetzt zerbrechliche Maschine, dient als Metapher für den menschlichen Körper und den Geist und ist in der Konformität und Leistung gedrillten Gesellschaft oft über die Belastungsgrenzen hinaus beansprucht geworden. Ja, so ist das. Geworden oder worden? Man weiß es nicht. Musik von Emma mit 3M.

Wie in der letzten Zeit öfter montags gibt es den neuen Musikmontag auf Novum FM 97.1, euer Radio für Wassenberg. Und das war Musik von Emma mit 3M geschrieben, Fall from Grace. Und jetzt kommen wir zu einer altbekannten Formation. Und Come This Madness heißt der Titeltrack des brandneuen 12. Studioalbums der schwedischen Hardrock-Legenden Europe. Ja, The Final Countdown, wir kennen es noch, oder On Broken Wings, haben wir auch schon öfter mal gespielt. Und es ist seit 9 Jahren das erste Album der Band mal wieder, ja. Und musikalisch fängt der Song die rohe, schwere Energie des klassischen 70er-Jahre-Hardrocks ein, kombiniert aber mit moderneren, düsteren Klangfarben und den unverkennbaren Synthesizer-Melodien von Keyboarder Mick Michaeli. Inhaltlich reflektiert das Stück gesellschaftliche Unruhen, Spannungen, globale Krisen in Form eines kraftvollen Mid-Tempo-Rocks. Das ist Musik von Europe und Come This Madness, jetzt neu bei uns auf 97.1.

Man merkt, die guten Laune-Hits des Sommers sind vorbei. Jetzt wird's mehr düster und rockig. Europe und Calm This Madness seit 40 Jahren in der Originalbesetzung. Jetzt wieder neu auf dem Markt mit der aktuellen Single. Gehört bei uns auf 97.1. Und jetzt gibt's Deutschrap, ja? Also deutsche Musik, gerappt von Fajan, ja? Und der hat zusammengearbeitet mit Produzent Dalton. Und da ist auch was Neues dran, drauf, raus, ja? Inhaltlich dreht es bei dem Song um ja, alles um das Loslassen und Entschleunigen. Ja, darin thematisiert, ich muss mal aufhören hier, thematisiert das typische Gedankenkarussell, ja, Zukunftsängste und den Drang, ständig alles zu zerdenken. Das kennen wir doch irgendwie alle, ja. Die Message ist klar und aber auch direkt, dem eigenen Kopf mal eine Pause gönnen, so sagt der Titel, keine starren Pläne machen und stattdessen mitten im Lebenschaos einfach mal dem eigenen Gefühl vertrauen und den Moment genießen. Das ist Musik von Fajan zusammen mit Dalton, Kopf auf.

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1: Genau so sieht's aus am neuen Musikmontag. Ich nehme alles zurück. Es gibt noch gute Laune-Songs, haben wir gerade gehört, von Fajan zusammen mit Dalton und Kopf aus, Herz auf. Ja, ist ein schöner Titel. Und jetzt geht's nach US-Amerika. New Metal Alternative Rock Band From Ashes to New. Die haben jetzt auch eine neue Single raus. Und das ist die Lead-Single für die frisch angekündigte Deluxe-Edition ihres 5. Studioalbums, genannt Reflections. Das kommt am 13.11. raus. Und laut dem Bandgründer und Sänger Matt Bradyberry gehört das Stück zu seinen persönlichen Top 3 Lieblingstracks, die die Band jemals geschrieben hat. Ja, ja. Es geht um

neue Musik From Ashes to New. Love Me heißt das Ganze und der Leadsänger sagt, in Love Me geht's um eine Person, die eigentlich für dich da sein sollte, aber dann völlig verschwindet und quasi dann zu einem Geist wird. Du erinnerst dich noch so lebhaft an die Anwesenheit dieser Person und dass du ihren Atem auf deiner Haut spüren kannst, obwohl niemand da ist. Der Song fängt die reine Verzweiflung ein, wenn die eigenen Erinnerungen zu einem Käfig werden. Und aus dem man dann auch nicht mehr ausbrechen kann. Haben wir irgendwie gespürt. So, ja, jetzt kommen wir zu britischem R&B und Pop, ja, von Grace Carter. Und der Track dient als finaler Vorgeschmack und ein letztes Geschenk an ihre Fans vor der Veröffentlichung ihres lang erwarteten Debütalbums When Saturn Returns. Das Ganze kommt am 16. Oktober auf den Markt. Und jetzt gibt's die Single Rather You Leave. Das ist R&B und Pop aus Großbritannien auf 97.1, neu bei uns.

Schöne Radio-Uptempo-Nummer von Glockenbach zusammen mit Callum Scott und Call Light am neuen Musikmontag auf 97.1. Madonna und Charlie XCX jetzt. Danceteria After Hours.

dass es nicht nur Rocket gibt, ist das eine neue Nummer von Madonna zusammen mit Charlie XCX und Dan Cetiria, After Hours. So ist es, Everybody Get Up and Dance, Cover You von Michael Schulte jetzt für euch auf 97.1, ebenfalls neu.

Na, habt ihr rausgefunden, wer es ist? Von wem diese neue Musik ist? Von der Stimme her kann man es erkennen. Es ist Nickelback mit der Single Make Me Love You. Die vierte Single-Auskopplung der kanadischen Rockband. Und am 24. September wurde das Ding veröffentlicht. Könnt ihr jetzt hören auf allen Streaming-Plattformen. Und es ist der neueste Vorbote für ihr 11. Studioalbum Everything Under the Sun. Das kommt am 30.10. raus und es ist eine klassische emotionale Rockballade, haben wir gehört, die sich stilistisch an die Reihe großer Nickelback-Hymnen wie Far Away oder Never Gonna Be Alone einreiht. Zur Thematik ganz kurz, der Song befasst sich auf ehrliche Weise mit dem intensiven Gefühlen des Verknalltseins, gepaart mit der gleichzeitigen Angst und emotionalen Vorsicht, die auftritt, wenn man in der Vergangenheit schon öfter mal verletzt worden ist. So sieht's nämlich aus, Herrscher. Das ist Musik von Sam Feld mit Austis, Need That Love, ebenfalls neu am neuen Musikmontag auf Novum FM 97.1.

Ich glaube, die erkennt man auch im Orstes. Erfolgreiche isländische Sängerin und Songwriterin. Und sie wurde in Reykjavik geboren und lebt heute in Berlin. So, mal kurz räuspern müssen. Große Kollaboration hatte sie ja schon gehabt. Wir kennen sie ja schon länger mit Glockenbach, Dirty Dancing, Beat of Your Heart mit Purple Disco Machine, Half of My Heart mit Michael Schulte oder auch mit Two Colors genannt Gravity. Und die Solo-Erfolge sind auch sehr erfolgreich und sehr gut oben in den Charts vertreten. Angel Eyes, ja, direkt Top 3 in den Airplay Charts. Dann gab's Flashback, Pick Up, Touch Me und noch viele, viele, viele, viele, viele mehr. Das ist aktuelle Musik von Taylor Swift. Patient Zero, also der Patient Null. Der seid ihr nicht hier. Gleich gibt's noch Musik, bisschen rockig.

0: Holy Ghost.
1: Campo de Cristo de Silencio.
2: Ist gar nicht allzu lang der neue Hit von U2, genannt Silencio. Am Frontmann Bono kann man es vielleicht erkennen, die Stimme, die erkennt man eigentlich auch immer wieder. Ja, ja, ich sage, sehr rockig heute. Musik von Half-Lives und Unshattered jetzt auf 97.1, das Ding ist auch neu.

Auch das kann er sein, der neue Musikmontag auf 97.1. Ein bisschen Geschrei, ein bisschen Getrommel. Ich finde, das ist ein geiler Titel so irgendwie. Neue Musik von Half-Lives, Unshattered heißt das Ding. Und jetzt bleibt noch ein bisschen hier für viel, viel Liebe. Stay for Love gibt's jetzt, der offizielle Opening-Track des neuen genreübergreifenden Studioalbums Origin, ja, DJ Cascade und Singer-Songwriterin Brianna Grace, die haben es produziert und Brianna Grace hat es schon vor einem guten Jahr geschrieben, den Titel hat es vielen angeboten, keiner wollte es, aber Cascade hat gesagt, das wird was, ne? Live-Premiere haben sie gemacht am April 26 und das war ein riesiger Erfolg und zwar nicht nur irgendwo, sondern beim Coachella Festival und da hat er Brianna Grace als Überraschungsgast auf die legendäre Sahara Stage gebracht und den Live-Track dann vorgetragen vor Zehntausenden Fans. So, das war's für heute. Stay for Love, Cascade, Brianna Grace zum Abschluss. Und morgen wandern wir gut 30 Jahre zurück. Da gehen wir ins Jahr 1996. Das war's für heute am neuen Musikmontag. Tschö mit Ö.

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1: Mit Michael Daub. Die geplante Pflegereform sorgt weiter für Streit in der schwarz-roten Koalition. Gesundheitsminister Lindemann sieht den von der SPD geforderten Pflegedeckel skeptisch. Der spare nach seiner Rechnung in der ARD nur rund 300 Euro der Pflegekosten pro Person ein. Über strukturelle Reformen soll ab Ende Oktober eine eigene Pflegekommission beraten, so Lindemann weiter. CDU-Generalsekretärin Hoppermann hat die SPD vor einer Koalition mit der Linken in Berlin gewarnt. Das würde das Klima in der schwarz-roten Koalition auf Bundesebene verändern, sagte sie der Rheinischen Post. Ein gemeinsames Gedenken an die Opfer des Nationalsozialismus wäre für viele dann nicht mehr ehrlich möglich. Gegen die Berliner Linke gibt es Antisemitismusvorwürfe. Im Süden Englands hat die Polizei möglicherweise einen Terroranschlag verhindert. 5 Männer wurden festgenommen. Zuvor gab es Hinweise, dass die Verdächtigen mit mehreren Lieferwagen auf dem Weg zum US-genutzten Luftwaffenstützpunkt Fairford waren. US-Präsident Trump dankte den britischen Behörden, sie hätten großen Schaden verhindert. Niederlage in der Nations League. Die deutsche Fußballnationalmannschaft hat in Augsburg 0:1 gegen Griechenland verloren. Bundestrainer Jürgen Klopp hatte sich seine Heimpremiere anders vorgestellt, blickt aber positiv nach vorn. Im ersten sagte er, ihm sei ehrlich gesagt ein schlechter Start lieber als ein schlechtes Ende und man werde sich in einer Richtung weiterentwickeln und zusammenfinden. Alles werde sich fügen, weil das immer passiere, wenn man die richtigen Dinge tue und man tue die richtigen Dinge. Das nächste Spiel steht am Donnerstag in München gegen Serbien an. Soweit die Meldungen.
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1: Heute im Norden und Westen wolkig bis stark bewölkt, an der Nordsee Schauer. Ansonsten heiter, im Südosten auch sonnig und trocken. 23 bis 29, im Südwesten bis 31 Grad.
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1: Mit Michael Daub. Die geplante Pflegereform sorgt weiter für Streit in der schwarz-roten Koalition. Gesundheitsminister Lindemann sieht den von der SPD geforderten Pflegedeckel skeptisch. Der spare nach seiner Rechnung in der ARD nur rund 300 Euro der Pflegekosten pro Person ein. Über strukturelle Reformen soll ab Ende Oktober eine eigene Pflegekommission beraten, so Lindemann weiter. CDU-Generalsekretärin Hoppermann hat die SPD vor einer Koalition mit der Linken in Berlin gewarnt. Das würde das Klima in der schwarz-roten Koalition auf Bundesebene verändern, sagte sie der Rheinischen Post. Ein gemeinsames Gedenken an die Opfer des Nationalsozialismus wäre für viele dann nicht mehr ehrlich möglich. Gegen die Berliner Linke gibt es Antisemitismusvorwürfe. Im Süden Englands hat die Polizei möglicherweise einen Terroranschlag verhindert. 5 Männer wurden festgenommen. Zuvor gab es Hinweise, dass die Verdächtigen mit mehreren Lieferwagen auf dem Weg zum US-genutzten Luftwaffenstützpunkt Fairford waren. US-Präsident Trump dankte den britischen Behörden, sie hätten großen Schaden verhindert. Niederlage in der Nations League. Die deutsche Fußballnationalmannschaft hat in Augsburg 0:1 gegen Griechenland verloren. Bundestrainer Jürgen Klopp hatte sich seine Heimpremiere anders vorgestellt, blickt aber positiv nach vorn. Im ersten sagte er, ihm sei ehrlich gesagt ein schlechter Start lieber als ein schlechtes Ende und man werde sich in einer Richtung weiterentwickeln und zusammenfinden. Alles werde sich fügen, weil das immer passiere, wenn man die richtigen Dinge tue und man tue die richtigen Dinge. Das nächste Spiel steht am Donnerstag in München gegen Serbien an. Soweit die Meldungen.
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1: Heute im Norden und Westen wolkig bis stark bewölkt, an der Nordsee Schauer. Ansonsten heiter, im Südosten auch sonnig und trocken. 23 bis 29, im Südwesten bis 31 Grad.
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1: Mit Michael Daub. Die Polizei sucht nach einer Unfallflucht auf der L47 bei Gangelt. Bereits am vergangenen Dienstag war dort ein LKW in Höhe der Einmündung am Kreuzberg mit einem entgegenkommenden Traktor samt breitem Gitteranhänger zusammengestoßen. Der Anhänger hatte den LKW touchiert, der Traktorfahrer setzte seine Fahrt aber einfach fort. Hinweise nimmt das Verkehrskommissariat der Polizei Geilenkirchen entgegen. In Geilenkirchen-Lindern sind unbekannte Täter gewaltsam durch eine rückwärtige Tür in ein Einfamilienhaus in der Straße Neue Linne eingedrungen. Bei dem Einbruch letzten Donnerstagabend erbeuteten sie nach ersten Erkenntnissen Schmuck, einen Staubsauger und eine Uhr. Und in Wassenbergmühl hat eine Anwohnerin letzten Donnerstag einen Einbruchsversuch bei sich selbst verhindert. Ihr Nachbar hatte sie per Kamera-App gewarnt, dass in ihr Haus eingebrochen werde. Als sie nachsah, traf sie an der Terrassentür einen Mann mit einem Brecheisen an, der nach ihrer Ansprache mit Brecheisen und Rucksack in Richtung Altmühler Straße flüchtete. Die Polizei suchte nach dem Mann, beschrieben als 35 bis 45 Jahre alt, etwa 1,70 groß, schlank, mit sehr kurzen Haaren, dunkel gekleidet und mit osteuropäischem Akzent. Hinweise nimmt das Kriminalkommissariat 2 der Polizei Heinsberg entgegen. Soweit die Meldungen.
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1: Bei uns in der Region heute wolkig, teilweise auch stark bewölkt. Hier und da noch ein paar Schauer. Es ist aber meistens trocken. Die Maxi-Werte um 25 Grad.
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1: Mit Michael Daub. Guten Tag. Mehr als ein Viertel aller Beschäftigten in Deutschland hat eine Einwanderungsgeschichte. Besonders hoch ist der Anteil laut Statistik bei Köchinnen und Köchen sowie in der Lebensmittelherstellung, Bodenverlegung, im Gerüstbau und in der Fleischverarbeitung. Ebenso im Hotelservice, in der Kranken- und Altenpflege und bei Berufskraftfahrern. Die deutsche Gründerbranche profitiert von Aufrüstung und KI-Boom. Mit rund 8 Milliarden Euro ist bereits jetzt mehr Risikokapital in Startups geflossen als im gesamten Vorjahr. Bis Ende September sind 10 neue sogenannte Unicorns entstanden, Startups mit einer Firmenbewertung ab 1 Milliarde Euro. So viele waren es seit 2021 nicht mehr. Mit inzwischen fast 40 Unicorns hierzulande gibt es einen Rekordwert. Allerdings fließt das meiste Geld weiterhin an die Spitzenreiter der Branche. Schon Ende September ist in Deutschland mehr Solarstrom erzeugt worden als im gesamten vergangenen Jahr, wie der zuständige Bundesverband mitteilt. Zu dem Rekord trugen sowohl ungewöhnlich viele Sonnenstunden als auch der weitere Photovoltaikausbau bei. Neue Anlagen entstehen unter anderem auf Wohn- und Gewerbegebäuden sowie auf Freiflächen. Wegen übler Nachrede und Beleidigung haben die Berliner Linken Politikerin Eralp und ihr Landesverband Strafanzeige gegen Bundesinnenminister Dobrindt gestellt. Auslöser war eine ZDF-Sendung. Als die Moderatorin dort sagte, Eralp sei keine Antisemitin, entgegnete Dobrindt: Na doch. Soweit die Meldungen.
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1: In der Nacht im Nordwesten wolkig, an der Nordsee und an der Grenze zu Benelux Schauer, ansonsten meistens trocken, im Südosten gering bewölkt und neblig. Tiefstwerte unter den Wolken 16 bis 11, sonst 11 bis 7 Grad. Tagsüber dann im Norden und Nordwesten wolkig, meistens trocken. Wenn der Nebel weg ist, sonnig, Höchstwerte 23 bis 29 Grad. Im Südwesten und Westen bis 30, an der See um 20 Grad.
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1: Mit Michael Daub. Guten Tag. Mehr als ein Viertel aller Beschäftigten in Deutschland hat eine Einwanderungsgeschichte. Besonders hoch ist der Anteil laut Statistik bei Köchinnen und Köchen sowie in der Lebensmittelherstellung, Bodenverlegung, im Gerüstbau und in der Fleischverarbeitung, ebenso im Hotelservice, in der Kranken- und Altenpflege und bei Berufskraftfahrern. Die deutsche Gründerbranche profitiert von Aufrüstung und KI-Boom. Mit rund 8 Milliarden Euro ist bereits jetzt mehr Risikokapital in Startups geflossen als im gesamten Vorjahr. Bis Ende September sind 10 neue sogenannte Unicorns entstanden, Startups mit einer Firmenbewertung ab 1 Milliarde Euro. So viele waren es seit 2021 nicht mehr. Mit inzwischen fast 40 Unicorns hierzulande gibt es einen Rekordwert. Allerdings fließt das meiste Geld weiterhin an die Spitzenreiter der Branche. Schon Ende September ist in Deutschland mehr Solarstrom erzeugt worden als im gesamten vergangenen Jahr, wie der zuständige Bundesverband mitteilt. Zu dem Rekord trugen sowohl ungewöhnlich viele Sonnenstunden als auch der weitere Photovoltaikausbau bei. Neue Anlagen entstehen unter anderem auf Wohn- und Gewerbegebäuden sowie auf Freiflächen. Wegen übler Nachrede und Beleidigung haben die Berliner Linken Politikerin Eralp und ihr Landesverband Strafanzeige gegen Bundesinnenminister Dobrindt gestellt. Auslöser war eine ZDF-Sendung. Als die Moderatorin dort sagte, Eralp sei keine Antisemitin, entgegnete Dobrindt: Na doch. Soweit die Meldungen.
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1: In der Nacht im Nordwesten wolkig, an der Nordsee und an der Grenze zu Benelux Schauer, ansonsten meistens trocken, im Südosten gering bewölkt und neblig. Tiefstwerte unter den Wolken 16 bis 11, sonst 11 bis 7 Grad. Tagsüber dann im Norden und Nordwesten wolkig, meistens trocken. Wenn der Nebel weg ist, sonnig, Höchstwerte 23 bis 29 Grad. Im Südwesten und Westen bis 30, an der See um 20 Grad.
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1: Mit Michael Daub. Viel Sonne und mehr Photovoltaikanlagen sorgen für einen Solarstromrekord. Schon jetzt wurde in diesem Jahr mehr Solarstrom erzeugt als im gesamten Jahr 2025, teilt der zuständige Bundesverband mit. Der warnt gleichzeitig vor der geplanten Novelle des Erneuerbare-Energien-Gesetzes. Dies könnte neue Investitionen bremsen. Ab kommendem Jahr will die Bundesregierung den Ausbau neu ausrichten und etwa kleine Solaranlagen unter 25 Kilowatt Leistung nicht mehr dauerhaft fördern. Die Berliner linken Politikerin Eralp und ihr Landesverband haben Strafanzeige gegen Bundesinnenminister Dobrindt gestellt, wegen übler Nachrede und Beleidigung. Hintergrund ist eine ZDF-Sendung, in der die Moderatorin sagte, Eralp sei keine Antisemitin, worauf Dobrindt entgegnete, na doch. Deutsche Startups haben in diesem Jahr schon mehr Wagniskapital eingesammelt als im gesamten Vorjahr. Bis Ende September flossen rund 8 Milliarden Euro, 2025 waren es insgesamt etwa 7,5 Milliarden. Das zeigt der deutsche Startup-Monitor. Haupttreiber sind laut der Studie Rüstungsfirmen wie Helsing sowie der KI-Boom. Das meiste Geld kommt weiterhin aus den USA. Soweit die Meldungen.
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1: In der Nacht im Nordwesten wolkig, an der Nordsee und an der Grenze zu Benelux Schauer, ansonsten meistens trocken, im Südosten gering bewölkt und neblig. Tiefstwerte unter den Wolken 16 bis 11, sonst 11 bis 7 Grad. Tagsüber dann im Norden und Nordwesten wolkig, meistens trocken. Wenn der Nebel weg ist, sonnig, Höchstwerte 23 bis 29 Grad. Im Südwesten und Westen bis 30, an der See um 20 Grad.
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0: Mit Michael Daub. Die Polizei in Heinsberg fahndet weiter nach einem Einbrecher aus Wassenberg-Mühl. Eine Anwohnerin der Straße Sendesweg war vergangenen Donnerstag von ihrem Nachbarn gewarnt worden, der per Smartphone einen Einbruch bei sich beobachtete. Tatsächlich stand ein Mann mit Brecheisen an ihrer eigenen Terrassentür. Als sie ihn ansprach und von der verständigten Polizei berichtete, flüchtete er mit Brecheisen und Rucksack in Richtung Altmühler Straße. Beschrieben wird er als 35 bis 45 Jahre alt, 1,70 groß und schlank. Er war dunkel gekleidet mit osteuropäischem Akzent. Hinweise gehen ans Kriminalkommissariat 2. Auf der L117 bei Hückelhofen-Rathheim sind Sonntagnachmittag zwei Menschen verletzt worden. Ein 54-Jähriger hatte sich auf Höhe Zechenring zum Linksabbiegen eingeordnet, als ein nachfolgender 18-jähriger Autofahrer auf ihn auffuhr. Beide Insassen des auffahrenden Wagens wurden verletzt und ins Krankenhaus gebracht. Der 54-Jährige blieb unverletzt. Beide Fahrzeuge mussten abgeschleppt werden. Die Polizei ermittelt zum Unfallhergang. Die Polizei in NRW bekommt im kommenden Jahr 600 weitere neue Streifenwagen, nachdem bereits 2025 und im laufenden Jahr zusammen 800 Fahrzeuge bestellt wurden. Aktuell verfügen die Kreispolizeibehörden über rund 2150 Streifenwagen. Beschafft werden die Modelle Ford Tourneo und Mercedes Vito. Ausgemusterte Wagen werden zunächst etwa in der Ausbildung weiterverwendet, bevor sie zurückgerüstet und zivil versteigert werden. Soweit die Meldungen.
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0: Uns kann es in der Region in der Nacht noch ein paar Regenspritzer geben. Ansonsten ist es wechselnd, teilweise gering bewölkt und trocken. Die Tiefstwerte um 15 Grad. Tagsüber dann, wenn der Nebel weg ist, Höchstwerte um 27 Grad.
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1: Mit Michael Daub. Viel Sonne und mehr Photovoltaikanlagen sorgen für einen Solarstromrekord. Schon jetzt wurde in diesem Jahr mehr Solarstrom erzeugt als im gesamten Jahr 2025, teilt der zuständige Bundesverband mit. Der warnt gleichzeitig vor der geplanten Novelle des Erneuerbare-Energien-Gesetzes. Dies könnte neue Investitionen bremsen. Ab kommendem Jahr will die Bundesregierung den Ausbau neu ausrichten und etwa kleine Solaranlagen unter 25 Kilowatt Leistung nicht mehr dauerhaft fördern. Die Berliner linken Politikerin Eralp und ihr Landesverband haben Strafanzeige gegen Bundesinnenminister Dobrindt gestellt, wegen übler Nachrede und Beleidigung. Hintergrund ist eine ZDF-Sendung, in der die Moderatorin sagte, Eralp sei keine Antisemitin, worauf Dobrindt entgegnete, na doch. Deutsche Startups haben in diesem Jahr schon mehr Wagniskapital eingesammelt als im gesamten Vorjahr. Bis Ende September flossen rund 8 Milliarden Euro, 2025 waren es insgesamt etwa 7,5 Milliarden. Das zeigt der deutsche Startup-Monitor. Haupttreiber sind laut der Studie Rüstungsfirmen wie Helsing sowie der KI-Boom. Das meiste Geld kommt weiterhin aus den USA. Soweit die Meldungen.
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1: In der Nacht im Nordwesten wolkig, an der Nordsee und an der Grenze zu Benelux Schauer, ansonsten meistens trocken, im Südosten gering bewölkt und neblig. Tiefstwerte unter den Wolken 16 bis 11, sonst 11 bis 7 Grad. Tagsüber dann im Norden und Nordwesten wolkig, meistens trocken. Wenn der Nebel weg ist, sonnig, Höchstwerte 23 bis 29 Grad. Im Südwesten und Westen bis 30, an der See um 20 Grad.
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0: Eine kurze Woche liegt vor uns und die könnte bei dem einen oder anderen schon mal für ein kleines Lächeln sorgen. Denn am Samstag, Achtung, es ist Feiertag, der 3. Oktober, der Tag der deutschen Einheit. Wobei sich bei Feiertagen am Wochenende ja jedes Jahr dieselbe Frage stellt, muss das eigentlich sein? Ein Feiertag am Samstag, da hat man doch als Arbeitnehmer irgendwie Pech gehabt. Außer die Jungs und Mädels, die am Wochenende arbeiten müssen, beziehungsweise müssten. Warum nicht grundsätzlich Freitag oder Montag? 3 Tage Wochenende und alle sind glücklich. Naja, zumindest fast alle. Andere wiederum sagen, ein Feiertag ist nun mal ein Feiertag, egal auf welchen Wochentag er fällt. Und wenn wir anfangen, Ostern, Weihnachten oder aber den Tag der deutschen Einheit in die Woche zu verschieben, dann wird der Kalender irgendwann zum Wunschzettel. Wir haben uns diesbezüglich mal umgehört.
1: Ja, was ist denn das für ein Blödsinn? Also klar, es ist blöd für Leute, die eine 5-Tage-Woche haben, so wie für mich. Ist das natürlich bekloppt, dass der Tag gerade auf den Samstag fällt. Aber meine Güte, ich feiere jetzt auch nicht Weihnachten auf den 27., weil es ein Wochenende ist, oder leg meinen Geburtstag vom 29. Januar auf den 3. Februar, weil das Wochenende, da kann ich besser feiern. Also das ist ja totaler Blödsinn. Mich freut zum Beispiel für die Verkäufer und Verkäuferinnen, die dann auch mal samstags frei haben.
2: Also ich finde ja, Feiertage, das kann so bleiben, wie es ist. Also grundsätzlich Feiertag an dem Tag, an dem er stattfindet. Egal, ob jetzt am Montag oder am Sonntag. Ich würde ja eher überdenken, ob es immer noch sinnvoll ist, dass einige Bundesländer mehr Feiertage haben als andere.
3: Also ich finde, wir sollten das Pferd aber auch nicht neu erfinden. Ehrlich, wenn der Feiertag nun mal am Wochenende fällt, dann ist das so, da haben wir Pech gehabt.
4: Ja. Ist natürlich ein bisschen ungünstig, wenn die schönen Feiertage aufs Wochenende fallen. Aber nur ist es halt mal so. Und man kann das ja auch nicht so ohne weiteres ändern. Weihnachten ist ja nun mal Heiligabend. Am 24. die Feiertage fallen da drauf. Und man kann da nicht einen Tag aussetzen und sagen, so Wochenende, da ist kein Feiertag. Dann machen wir den einfach zum Montag und Dienstag weiter. So funktioniert das leider nicht.
5: Es kommt so, wie es kommt, diese Feiertage. Wenn es jetzt auf dem Wochenende ist, dann ist das so. Ne? Ich muss oder so Sonn- und Feiertage arbeiten. Also mich stört das nicht.
0: Wie auch immer ihr das seht, diese Woche ist definitiv kürzer und auch das ist schon mal ein ziemlich guter Anfang. Apropos Anfang, hier ist Novum FM, heute am Montag.

0: Auch heute am Montag gibt es unseren kleinen Kalender.
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0: Heute ist der 28. September und damit ein Tag, bei dem sich vermutlich niemand lange fragen muss, worum es geht. Der Trinke-Bier-Tag. Es gibt bekanntlich für fast alles einen sogenannten Aktionstag und heute ist eben der Gerstensaft dran. Wobei wir hier an dieser Stelle natürlich nicht zum hemmungslosen Bierkonsum aufrufen. Wir stellen lediglich fest, das Bier hat heute seinen Ehrentag und wer alkoholfrei unterwegs ist, kann selbstverständlich genauso stilvoll mitfeiern. Also Prost auf den Trinke-Bier-Tag und bitte immer daran denken, auch ein Feiertag für Bier ist kein Freifahrtschein für den Kater. Morgen früh.
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0: Ach, mir fällt zum Thema noch etwas ein. Es gibt ja auch das berühmte Feierabendbier.
3: So ein Feierabendbier ist natürlich lecker. Nach getaner Arbeit das Radio anschalten und dann ja, so ein, zwei Feierabendbierchen, die kann man sich dann schon gönnen. Das tut auf jeden Fall gut.
4: Boah, nach getaner Arbeit ein Bierchen gönnen. Oh boah, ich würde nie wieder arbeiten. Nee, vielen Dank. Kein Feierabendbier. Oh boah, ich kann Bier überhaupt nicht ab. Das ist nicht mein Geschmack. Das ist absolut nein. Oh, ich würde wirklich nie wieder arbeiten, wenn ich danach ein Feierabendbier trinken sollte. Ihr könnt alle herkommen, könnt mein Feierabendbier haben. Nein. Ich wünsche allen einen schönen Tag.
0: Thema Kater, da war doch was. Richtig, unser Blick in die Sterne. Heute geht es um Katzen. Na dann, miau, miau.

0: Jetzt wird es tierisch hier bei uns bei Novum FM. Wir schauen in die Sterne und fragen uns heute nicht, was das Universum für euch bereithält, sondern was eure so denn vorhandene Katze dazu sagt. Vom ästhetischen Stubentiger bis zum beleidigten Sofakissen. Wir verraten euch, ob eher Kuscheln, Krallen zeigen oder demonstratives Wegschauen angesagt ist. Es geht los für Widder, Stier, Zwillinge, Krebs, Löwe und Jungfrau.
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2: Krallen an Samtpfötchen. Auf leisen Pfoten gleiten barmherzige Heilerinnen in Notstandsgebiete. Rachegöttinnen im Katzenpelz durchschauen mit Scharfblick dunkle Gedanken. Verschmuste Stubenhocker lauern nur auf Streicheleinheiten. Und manche Selbstversorger verzichten auf Dosenöffner. Viele Katzen, ein Rat, dressieren zwecklos. Jede Mieze macht doch, was sie will.
1: Widder.
2: Weidmanns Heil. Das große Halali wird zur Mäusejagd geblasen und dann geht der widderwilde Beutetrieb mit der Raubkatze durch, aber nur bei bewegten Zielen. Mit Vorliebe greift das Kätzchen tagsüber fauchend Hunde aller Rassen an und des Nachts werden Rivalitäten durch markerschütterndes Kriegsgeschrei auf Hausdächern ausgetragen.
1: Stier.
2: Schleckermaulerei. Das ist alles nur Fell. Pelz trägt halt ziemlich auf. Maunzt das kleine Dickerchen, macht es sich auf dem Sonnenplätzchen gemütlich und wartet geduldig auf die sechste Feinschmeckermahlzeit des Tages. Die anhängliche Stierkatze bleibt ihrem Garten für immer treu. Die menschenhandliche Fellpflege genießt sie aber auch.
1: Zwillinge.
2: Rein, raus, rundherum. Statt Katzenklappe muss für die Zwillingsmieze eine Drehtür eingebaut werden. Diese neugierige Schnurrbartnase will schließlich weder drinnen noch draußen was Interessantes verpassen. Was für ein unruhiger Geselle, der mal hier, mal dort aufkreuzt. Leute maunzend auf der Straße anspricht und irgendwie immer nervös ist.
1: Krebs.
2: Ein Haustier. Da können Fenster, Tür und Tor offen stehen. Was als Katze ein Heimchen am Herd ist, das liegt schnurrend auf der Ofenbank oder wahlweise im Bett. Männliche Miezen kümmern sich zartfühlend um die Kinder der Menschenfamilie. Weibliche säugen ihre eigene Brut und bei Bedarf spielen sie sogar Amme für mutterlose Hündchen.
1: Löwe.
2: Königsmieze. Hunde haben Herrchen, Katzen Personal. Jeder, der so eine Diva bei sich aufgenommen hat, spricht da aus Erfahrung. Als Büchsenöffner mag der Mensch ja noch Gnade vor ihren hochnäsigen Augen finden. Aber wenn die Untertanen mal nicht aufs Mautswort gehorchen, dann wird der Stubentiger mit Löwengebrüll seine Krallen ausfahren.
1: Jungfrau.
2: So sauber wie geleckt. Kleine Reinlichkeitsfanatiker sind sie auf jeden Fall. Die Katzenwäsche wird täglich sorgfältigst absolviert, aber ihr Pflichtprogramm werden jungfräuliche Miezen darüber natürlich nicht vernachlässigen. Sie verjagen Wollmäuse, Spinnen oder Käfer, damit ihr Umfeld sauber bleibt. Aber nur so zum Spaß wird nicht herumgespielt.
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0: Gleich bei uns das Horoskop für die Sternzeichen Waage, Skorpion, Schütze, Steinbock, Wassermann und die Fische.

0: Sure, Love Cats, Miau Miau. Es geht weiter mit unserem Katzenhoroskop, denn Katzen wissen bekanntlich ganz genau, was sie wollen und vor allem, wann sie es wollen. Ob Schmusekurs, Futterforderung oder der berühmte Blick, euch ganz ohne Worte mitteilt, du wohnst hier nur. Wir schauen jetzt, was die Sterne für, Achtung, Waage, Skorpion, Schütze, Steinbock, Wassermann und Fische vorbereitet haben.
1: 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Waage.
2: Gib Samtpfötchen. Tierische Leisetreter schleichen sich charmant in Menschenherzen, spülen sie schmuseweich und wickeln alle um den Finger. Waagekätzchen sind ganz sanftmütige Wesen, so liebreizend, dass ihnen keiner etwas verwehren kann. Und so erreichen sie mit eleganter Schmeicheldiplomatie am Ende sowieso immer, was sie wollen.
1: Skorpion.
2: Finstere Gestalten. Was einem da immer zum ungünstigsten Zeitpunkt als schwarze Katze von links über den Weg läuft, vorzugsweise um Mitternacht oder auf Friedhöfen, das ist todsicher der Skorpion als Wolf im Schafspelz. Dem zutiefst durchdringenden Blick verbirgt sich absolut nichts. Und wer Böses im Schilde führt, der nehme sich ja in Acht.
1: Schütze.
2: Rahm und Ehre. Hochmütigen Blickes und mit arrogantem Gehabe posiert die pelzige Selbstüberschätzung im Ausstellungsraum. Eine Schütze-Mieze hält sich schließlich für das Beste, was man der Jury anbieten kann. Für dieses Optimum an katzenartigen Qualitäten werden den Besitzern Urkunden verliehen und die Sieger kriegen Sahne.
1: Steinbock.
2: Aus die Maus. Das ist richtige Knochenarbeit, wenn man zur Salzsäule erstarrt, vor dem Loch hocken bleibt, bis die Beute zum Essen kommt. Aber Steinbockkätzchen wollen sich ihren Lebensunterhalt mühsam erarbeiten, auch wenn sie eine feste Futterstelle haben. Und den Arbeitsnachweis legen sie dann daheim teilweise auf den Fußabstreifer.
1: Wassermann.
2: Der hat ja einen Vogel. Weil er gerne in die Luft geht, ist der Wassermann auch als Katze oft auf Bäumen, Dachfirsten oder in anderen außergewöhnlichen Höhenlagen anzutreffen. Er ist ein Freigänger in jeder Beziehung, hält sich an keine Fütterungszeiten, lässt sich nicht von Mäusen locken und wenn er mal was jagen will, dann höchstens ein Federvieh.
1: Fische.
2: Feine Antennen. Jedes einzelne Schnurrhaar scheint einen hochsensiblen Empfänger zu enthalten, der menschliches Leid, Trauer, Schmerz oder Krankheit über meilenweite Entfernung aufspürt. Und so wundert's nicht, dass die Katzenfische immer da auftauchen, wo sie gebraucht werden. Ihr heilendes Mitgefühl spüren sogar jene, die sonst nicht an Märchen glauben.
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0: Morgen ab 9 hier bei uns ein neues Horoskop. Gleich unser Thema. Eine ADAC-Umfrage. E-Autofahrer sind überwiegend zufrieden. Kritik gibt es bei Ladepreisen und Sicherheit.

0: nichts vor Autofahren. Für die einen längst Alltag, für die anderen noch immer ein Thema mit vielen Fragezeichen. Wie fühlt sich das elektrische Fahren tatsächlich an und wie sieht es unterwegs mit dem Laden aus? Genau darum geht es jetzt mit einem Beitrag von Michael Weiland.
1: Immer mehr Menschen in Deutschland fahren elektrisch. Daher hat der ADAC in einer aktuellen Umfrage über 1000 E-Mobilisten nach ihren Erfahrungen befragt. Die Fragen konzentrierten sich dabei auf die Zufriedenheit mit dem eigenen Fahrzeug, befassten sich aber auch mit der Ladeinfrastruktur in Deutschland. In Summe zeigt sich, wer elektrisch fährt, ist meist zufrieden unterwegs. Ganze 97% der Befragten sagten, dass sie zufrieden oder sogar sehr zufrieden mit der Nutzung ihres E-Autos sind. Für knapp 3/4 aller Umfrageteilnehmer ist das aktuelle Fahrzeug das erste Auto mit E-Antrieb im Haushalt. Über 90% der Umsteiger von einer anderen Antriebsart auf ein Elektroauto als Erstwagen beschrieben den Wechsel als einfach oder sehr einfach. Die meisten Fahrer sind auch zufrieden mit der Reichweite ihres Fahrzeugs. Teilweise wurden aber die Reichweitenunterschiede bei warmen und kalten Temperaturen sowie die Differenz zwischen Herstellerangabe und tatsächlicher Reichweite als verbesserungswürdig eingestuft. Bei den Fragen zur Ladeinfrastruktur ergab sich allerdings ein gemischtes Bild. In Summe sind fast 2/3 der Nutzer öffentlicher Ladesäulen zufrieden oder sehr zufrieden mit der öffentlichen Ladeinfrastruktur in Deutschland. Kritik gibt es allerdings an der Höhe und der Transparenz der Ladestrompreise, die rund jeder 1/4 für verbesserungswürdig hält. Bezahlt wird beim öffentlichen Laden am häufigsten mit einer Smartphone-App oder einer Ladekarte. Mehr als 1/3 derjenigen, die öffentlich laden, hat auch bereits direkt an der Ladesäule mit Bank- oder Kreditkarte bezahlt. Wäre der Preis bei jeder Bezahlform gleich, so würde je rund 1/4 am liebsten entweder mit App oder mit Bank- bzw. Kreditkarte zahlen. Nur noch jeder 1/5 würde die Ladekarte eines Anbieters bevorzugen. Spannend ist auch die Frage nach der Tarifwahl. 42% laden ad hoc, also ohne Tarifbindung. 40% nutzen einen Tarif ohne Grundgebühr. Nur 14% gaben an, einen Tarif mit Grundgebühr abgeschlossen zu haben. Ein weiteres Thema der ADAC-Umfrage war die Sicherheit an öffentlichen Ladestationen bei Nacht. Zwar ist die Zufriedenheit mit der Sicherheit an Ladestationen insgesamt gut, allerdings gaben 56% der Nutzer öffentlicher Ladestationen und sogar 67% der weiblichen Nutzer an, dass sie ihr Ladeverhalten in der Nacht aus Sicherheitsgründen verändern.
0: Soweit die Erfahrung rund ums elektrische Fahren. Gleich schauen wir, was in und um Wassenberg in den nächsten Tagen so los ist. Die Veranstaltungshinweise, sie stehen an. Die wichtigsten Termine und Veranstaltungen für Wassenberg und wem hier was fehlt. Wir freuen uns über Tipps und Hinweise. Her damit redaktion@novumfm.de.

0: Auf geht's, wir schauen aufs kommende Wochenende.
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0: Es wird kulturell und gleichzeitig darf ordentlich gestöbert werden. Am Samstag und Sonntag heißt es Kunstrom Rödalen-Wassenberg. Jeweils von 11 bis 17 Uhr präsentieren rund 100 Künstlerinnen und Künstler aus Deutschland, den Niederlanden und Belgien ihre Arbeiten. In Wassenberg öffnen unter anderem der Bergfried, die Evangelische Hofkirche, das Leo-Küpper-Haus und das Kreativatelier Farplex ihre Türen. Dazu kommen mehrere offene Ateliers. Mehr Informationen gibt es auf wassenberg.de. Und schon am Freitagabend wird rund um die Burg getrödelt beim Nachtflohmarkt hier bei uns in Wassenberg. Von 19 bis 23 Uhr könnt ihr rund um die Burg und wetterunabhängig auch in der Burg selbst nach kleinen Schätzen und großen Schnäppchen suchen. Musik und jede Menge Trödelstimmung inklusive. Zwei Termine also, die ihr euch schon mal im Kalender markieren könnt. Kunst am Wochenende und Trödeln bei der Nacht.

Das war sie auch schon wieder, die lokale Stunde hier bei uns bei Novum FM. Danke, dass ihr dabei wart. Wir hören uns natürlich wieder. Die nächste lokale Stunde, die gibt es morgen wieder ab 9 Uhr. Bis dahin wünschen wir euch eine gute Zeit. Die gute Musik, die gibt es kostenneutral von uns. Novum FM und der Viktor sagt Tschüss.

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1: Mit Michael Daub. Guten Tag. Mehr als ein Viertel aller Beschäftigten in Deutschland hat eine Einwanderungsgeschichte. Besonders hoch ist der Anteil laut Statistik bei Köchinnen und Köchen sowie in der Lebensmittelherstellung, Bodenverlegung, im Gerüstbau und in der Fleischverarbeitung. Ebenso im Hotelservice, in der Kranken- und Altenpflege und bei Berufskraftfahrern. Die deutsche Gründerbranche profitiert von Aufrüstung und KI-Boom. Mit rund 8 Milliarden Euro ist bereits jetzt mehr Risikokapital in Startups geflossen als im gesamten Vorjahr. Bis Ende September sind 10 neue sogenannte Unicorns entstanden, Startups mit einer Firmenbewertung ab 1 Milliarde Euro. So viele waren es seit 2021 nicht mehr. Mit inzwischen fast 40 Unicorns hierzulande gibt es einen Rekordwert. Allerdings fließt das meiste Geld weiterhin an die Spitzenreiter der Branche. Schon Ende September ist in Deutschland mehr Solarstrom erzeugt worden als im gesamten vergangenen Jahr, wie der zuständige Bundesverband mitteilt. Zu dem Rekord trugen sowohl ungewöhnlich viele Sonnenstunden als auch der weitere Photovoltaikausbau bei. Neue Anlagen entstehen unter anderem auf Wohn- und Gewerbegebäuden sowie auf Freiflächen. Wegen übler Nachrede und Beleidigung haben die Berliner Linken Politikerin Eralp und ihr Landesverband Strafanzeige gegen Bundesinnenminister Dobrindt gestellt. Auslöser war eine ZDF-Sendung. Als die Moderatorin dort sagte, Eralp sei keine Antisemitin, entgegnete Dobrindt, na doch. Soweit die Meldungen.
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1: In der Nacht im Nordwesten wolkig, an der Nordsee und an der Grenze zu Benelux Schauer, ansonsten meistens trocken, im Südosten gering bewölkt und neblig. Tiefstwerte unter den Wolken 16 bis 11, sonst 11 bis 7 Grad. Tagsüber dann im Norden und Nordwesten wolkig, meistens trocken. Wenn der Nebel weg ist, sonnig, Höchstwerte 23 bis 29 Grad. Im Südwesten und Westen bis 30, an der See um 20 Grad.
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1: Und damit hallo und herzlich willkommen zur 1216. Ausgabe der Happy Days mit neuen Hits von gestern. In den nächsten zwei Stunden, da hören wir wieder Titel, die in genau dieser Kalenderwoche im Laufe der letzten rund 40 Jahre in die deutschen Singlecharts eingestiegen sind. Wir hören Titel, die sich nur in den britischen Singlecharts platzieren konnten, sowie Nummer 1 Hits aus aller Herren Länder. Und wer ist heute so alles dabei? Das verrät uns Ted.
2: Hallo, heute hören wir unter anderem neue Hits von Rihanna, Paul McCartney und NSYNC. Britische Hits von Monja K, Nick Kershaw und Amazulu. Und Nummer 1 Hits aus Belgien, England und Irland.
1: Tja, und die erste Formation heute, die kam aus den USA zu uns. Es waren Kool & The Gang. Auch in dieser Woche der erste Titel im Programm von denen. Und wir hörten ihren 18. Verkaufshit bei uns. Das war im September des Jahres 1988. Und der Hit heißt Rags to Riches. Tja, und jetzt eine Melodie, die stammt aus Österreich. Diese Aufnahme hier stammt aus England. Und das war ein Neuzugang in den deutschen Singlecharts im September des Jahres 1982. Wir hören After the Fire. Und hier ist ihre Version von Der Kommissar.

0: Das war ihr fünfter Verkaufshit in den deutschen Single-Charts und es war ein Neuzugang im September des Jahres 1997. Das war die Gruppe Texas und das war der Hit Black Eyed Boy.
1: Die Band Texas wurde 1986 in Glasgow in Schottland gegründet. Wichtigstes Mitglied ist die Sängerin Charlene Spiteri. Black Eyed Boy war die dritte Single-Auskopplung aus ihrem vierten Studioalbum White on Blonde. Die Kritiker lobten den Titel beim Erscheinen und verglichen den Sound der Gruppe mit Motown-Musik. In den deutschen Charts erreichte der Titel 1997 Platz 68.

Diese Dame war bekannt aus der ersten Staffel von Deutschland sucht den Superstar. Und dies hier war ihr erster Hit bei uns. Der war neu im September des Jahres 2003. Das war Judith Feber. Und der Hit, der heißt I Will Follow You. Und jetzt der dritte Hit bei uns für Josh Stone. Ein Neuzugang aus dem September des Jahres 2005. Die Frage, don't you?

Das war eine Sängerin aus St. Louis in Missouri mit ihrem 5. Verkaufshit bei uns. Noch im September des Jahres 98, das war Sheryl Crow und My Favorite Mistake. Und sie hier, eine Soul-Sängerin aus London, ihr einziger Hit bei uns. Noch im August des Jahres 92, hier ist Vivian McCone und der Hit Sing.

0: Das war sein erster und größter Hit aus den deutschen Single-Charts. Der war da im September des Jahres 2003. Das war Wayne Wonder und der Hit No Letting Go.
1: Wayne Wonder war 30 Jahre alt. Er stammt aus Buff Bay in Jamaika und heißt eigentlich Von Wayne Charles. Als Kind sang er im Kirchenchor und begann mit 13 Jahren eigene Songs zu schreiben. Seine Debütsingle erschien 1985. No Letting Go war seine dritte Single. Sie erreichte die 3 der Charts in England und bei uns die 31.

Es war insgesamt der 39. Hit ohne die Beatles in den deutschen Singlecharts. Das war Neuzugang im September des Jahres 1989. Musik aus dem Album Flowers in the Dirt. Das war Paul McCartney. Und welcher Hit war das? Natürlich This One. Tja, für diese Formation hier war dies hier ihr 7. Top-10-Erfolg in Folge, damals in den Mid-80er-Jahren. Dies hier ein Neuzugang aus dem September des Jahres 1987. Dies hier sind Depeche Mode. Und hier ist der Hit, der heißt Never Let Me Down Again.

0: May.
1: Und genauso hieß er, ihr 10. Hit aus den deutschen Singlecharts. Das war ein Neuzugang im September des Jahres 2000. Das waren NSYNC. Tja, und jede Karriere musste einmal beginnen, auch die von der großen Rihanna. Dies ihr erster Hit bei uns, neu im September des Jahres 2005. Und das Ganze heißt Ponder Replay.

0: Das war ihr einziger Verkaufshit in den deutschen Singlecharts, ein Neuzugang aus dem September des Jahres 1984. Das waren STS und der Hit Fürstenfeld.
1: STS war ein Trio aus Österreich. Die Abkürzung steht wie die Nachnamen der drei Mitglieder: Steinbecker, Timischel und Schiffkowitz. Bis 1975 waren die drei in verschiedenen anderen Bands tätig und beschlossen dann, gemeinsam Musik zu machen. 1984 erschien ihr zweites Album Überdosis Gefühl und daraus wurde Fürstenfeld als Single ausgekoppelt. Besonders bekannt wurde der Titel durch den Einsatz auf dem Münchner Oktoberfest. Er erreichte den deutschen Charts Platz 25.

Das waren drei Neffen von Michael Jackson, die sich für diesen Titel hier mit ihrem Onkel zusammengetan haben. Ihr dritter Hit in den deutschen Singlecharts, 9. September des Jahres 1996. Das waren 3T zusammen mit Michael Jackson mit der Frage, why? Und sie hier, sie stammt aus New York City. Auch für sie, ihr dritter Hit in den deutschen Singlecharts. Der Hit war 9. September des Jahres 1994. Hier ist Sophie B. Hawkins. Und hier ist der Hit, der heißt Right by Your Side.

Dies hier ist die 1216. Ausgabe der Happy Days mit neuen Hits von gestern. Und an dieser Stelle des Programms, da hören wir Top 20 Hits aus dem Vereinten Königreich, die es nie die deutschen Verkaufscharts gebracht haben. Ja, und wir sind heute mit einer Gruppe aus Brooklyn in New York mit ihrem einzigen Hit aus den Charts aus England. 9. September des Jahres 1983. Das waren Monjaka und der Hit heißt Go the Yaka, Go to the Top. Tja, und für die Smith war der nächste Hit ihr vierter Hit in den Single-Charts in England. Das Ganze neu im September des Jahres 84. Er heißt William, It Was Really Nothing.

0: Das war sein vierter Top 20-Hit der Single-Parade in England und der vierte aus seinem Debütalbum. Ein Neuzugang in den Single-Charts im September des Jahres 84. Das war Nick Kershaw und der Hit Human Racing.
1: Human Racing hieß das Debütalbum des englischen Sängers Nick Kershaw und die vierte Single-Auskopplung hieraus. Der Titel hieß zunächst Look Behind You und wurde von Kershaw für seine damalige Band Fusion geschrieben. Für sein erstes Soloalbum schrieb er ihn etwas um. In den britischen Charts erreichte der Titel so die 19.

Dieser Herr war ehemals Teil von den Doobie Brothers, aber dies hier war sein einziger Top 20 Solo-Hit in den Single-Charts in England. Das war ein Neuzugang im September des Jahres 1986. Das war Michael McDonald und der Hit Sweet Freedom aus dem Film Diese zwei sind nicht zu fassen. Tja, und jetzt noch die Band Amazulu mit ihrem vierten und letzten Top 20 Hit in England, auch der neu im September des Jahres 86. Hier ist ihre Version von dem Hit.

Dies hier ist die Stelle des Programms, an der wir auf Spitzenhalter aus aller Herren Länder schauen. Und los ging's heute mit der Nummer 1 aus Irland und Neuseeland aus genau dieser Woche im Laufe des Jahres 2011. Das waren Maroon 5 und Christina Aguilera und der Hit Moves Like Jagger. Tja, und jetzt die Nummer 1 aus den Singlecharts aus Irland und England aus genau dieser Woche im Laufe des Jahres 2012. Hier sind Little Mix und der Hit Wings.

0: 11 solide Wochen auf der Nummer 1 in der Singleparade Norwegen im Sommer des Jahres 2013. Das war Avicii und der Hit Wake Me Up.
1: Der Titel Wake Me Up stammt aus dem Debütalbum True von Avicii. Geschrieben hat er den Titel selbst gemeinsam mit dem Sänger des Titels Aloha Black. Von Black stammt der Text. Er sagt, wegen seiner Erfolge als Musiker habe er sich damals gesagt, das Leben ist ein Traum, weckt mich, wenn es vorbei ist. Der Song erreichte die 1 der Charts in Norwegen.

der Spitzenreiter in der Singleparade in Dänemark und Neuseeland in genau dieser Woche im Laufe des Jahres 2014. Das war Meghan Trainor und sie erzählte uns all about that bass. Tja, und Jess Lynn befand sich auf der Nummer 1 in den Singlecharts in England für eine Woche im August des Jahres 2015 mit dem Hit Don't Be So Hard On Yourself.

0: Sophia.
1: Ein weltweiter Sommerhit auf der Nummer 1 in der Singlet-Parade in Belgien für eine Woche im September des Jahres 2016. Das war Alvaro Soler und Sophia. Tja, und dies hier die Nummer 1 in Irland für 6 Wochen im September und Oktober 2017. Hier ist Dua Lipa und der Hit New Rules.

0: In Ungarn auf der Nummer 1 in den Single Charts für 6 Wochen im August und September des Jahres 2018. Das waren Lost Frequencies und James Blunt und das war eine Melodie.
1: Der belgische DJ Lost Frequencies veröffentlichte 2019 sein zweites Studioalbum Alive and Feeling Fine. Darauf enthalten ist der Titel Melody. Dies ist seine erste Zusammenarbeit mit James Blunt und beide haben den Song gemeinsam geschrieben. Die Kritiker lobten den Titel, er wirke country-ähnlich, ohne dabei seine Verbindung zur Tanzmusik zu verlieren. Der Titel erreichte die 1 der Charts in Ungarn.
0: Tja, und dieser Titel, der war weltweit ziemlich erfolgreich im Laufe des Jahres 2019, unter anderem auf der Nummer 1 in der Singleparade in Neuseeland und Ungarn in genau dieser Kalenderwoche. Ein gemeinsamer Hit von Shawn Mendes und Camila Cabello. Und dieser Hit, der heißt Señorita.

0: Snap.
1: 7 Wochen auf der Nummer 1 in der Single-Parade in Belgien, viele Monate nach ihrem schlechten Abschneiden beim Eurovision Song Contest. Das war Rosalyn und der Hit Snap. TikTok macht's möglich. Tja, und das war's dann für diesmal mit den Happy Days. Und bis zum nächsten Mal sagen wir Tschüss.
2: Und Tschüss.
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